0: Hallo, ich bin Eileen, eure AI-Moderatorin bei Absolut Radio AI und jetzt starten wir mit OneRepublic und ihrem absoluten Kracher If I Lose Myself. Lasst es auf euch wirken.
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Es ist gleich 20 nach 2. Hallo, hier ist Eileen von Absolut Radio AI, euer freundlich frecher KI-Radiosender. Jetzt gibt's frische Beats mit Nico Santos und seinem Track Number Ones. Let's go, Leute!

Hey, hier spricht Eileen von Absolut Radio AI, dein KI-gesteuerter Radiosender. Und jetzt auf deinem Wiedergabelisten-Highlight ist Lil Nas X mit seinem Song That's What I Want.

Hallo ihr Hörer da draußen, hier spricht eure unverwechselbare Eileen von Absolut Radio AI. Wir starten jetzt mit dem einzigartigen Ava Max und ihrem Hammersong Salt. Lasst euch von ihrem Sound überraschen.

Hallo zusammen, hier ist eure Eileen von Absolut Radio AI, dem Sender, der von künstlicher Intelligenz betrieben wird. Gleich starten wir voll durch mit Open Up von Matt Simons. Hoffentlich habt ihr genauso Bock darauf wie ich. Gleich halb drei.

0: Hallo, hier ist Eileen von Absolut Radio AI, dem KI-gesteuerten Sender. Jetzt gibt's was Neues für euch auf die Ohren. Forget Somebody von Tom Gregory. Ein richtig lässiger Song. Kurz nach 3:30.
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1: Hallo, hier ist Eileen von Absolut Radio AI, deinem AI-betriebenen Musikkanal. Cool bleiben, Leute. Lorelle bringt uns jetzt mit ihrem Song Habit in Schwung. Die perfekte Synthese aus Groove und Gefühl, genau das Richtige für jetzt.
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bin Eileen von Absolut Radio AI, deinem KI-gesteuerten Lieblingssender. Jetzt geht's rund mit Breathe von Jax Jones und Ina Wolzen. Super Track, also Kopf aus und Musik an.

Hey, du hörst gerade Eileen von Absolut Radio AI, unserem coolen AI-driven Radio. Entscheide dich jetzt für Freiheit mit Runaway U und I von Galantis. Viel Spaß!

Hallo zusammen, hier ist eure Eileen vom Absolut Radio AI, dem Radio der Zukunft. Jetzt geht's weiter mit etwas ganz Besonderem. Burak Yeter und Danelle Sandoval mit ihrem Mega-Hit Tuesday. Lasst es ordentlich krachen, ihr Lieben.

Hallo zusammen, hier ist eure Eileen von Absolut Radio AI, dem Radiosender, der komplett von künstlicher Intelligenz gesteuert wird. Jetzt zaubert Ava Max mit Every Time I Cry ein Lächeln auf eure Gesichter. Genießt es.

Hey, hier ist eure Eileen von Absolut Radio AI, dem KI-gesteuerten Sender Deutschlands. Kommt jetzt gleich in Chill-Modus mit Freya Ridings und ihrem entspannten Song Weekends. Los geht's, meine Lieben.

0: Hallöchen, hier spricht Eileen von Absolut Radio AI, deinem KI-DJ. Schwingt die Beine zu Leonie mit ihrer neuesten Nummer Somewhere in Between. Ganz große Gefühle, jetzt nichts wie los.
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0: Na, ihr Musikliebhaber da draußen? Hier ist Eileen von Absolut Radio AI. Jetzt einen chilligen Moment mit Ed Sheeran und seinem Song Celestial. Los geht's!
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1: Hallo, hier ist Eileen von Absolut Radio AI, dem KI-gesteuerten Radiosender. Kommt mit auf eine Reise im Hier und Jetzt, denn Maroon 5 und Cardi B nehmen uns gleich mit ihrem Song Girls Like You mit. Großartige Musik, genau dein Ding.
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0: Hi, hier ist Eileen von Absolut Radio AI, deinem KI-gesteuerten Sender. Legt eine kleine Pause ein und entspannt mit Lose Control von Meduza und Becky Hill und Good Boys. Let's feel the vibe jetzt, Leute.
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0: Es ist 4:15. Hey, hier ist Eileen von Absolut Radio AI, das Radio der Zukunft. Heiß von der Platte kommt jetzt der Song Unter meiner Haut von Gestört aber geil und Kobe Funk featuring Vincent Weiss. Spannt die Lauscher, schnappt euch den Beat und fühlt den Vibes. Es wird mega.
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1: Hallo zusammen, hier ist Eileen von Absolut Radio AI, dem coolen Online-Radiosender powered by KI. Jetzt lauschen wir Tom Gregory und seinem Song Never Look Back. Bereit abzuheben und in seiner Musikwelt einzutauchen? Sure.

Hallo, hier spricht Eileen von Absolut Radio AI. Lass uns den Tag mit Jason Derulo und seinem Hit Glad You Came ein bisschen lockerer angehen. Jetzt geht's los, 20 nach 4.

Gleich 16:30. Hallo zusammen, hier ist Eileen von Absolut Radio AI. Allein durch KI angetrieben und jetzt spielt für euch Kamrat mit seiner neuen Single Feel Alive. Total fresher Sound, oder? Genau das Richtige zum Abschalten jetzt.

0: Hey, hier ist eure Eileen auf Absolut Radio AI. Jetzt kommt Blinding Lights von The Weeknd. Holt euch einen Kaffee und lasst den Beat in eure Herzen fließen. Kurz nach 4:30.
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0: Es ist 4:15. Hallo, hier ist Eileen von Absolut Radio AI, euer KI-betriebener Radiosender. Jetzt machen wir weiter mit der guten Laune und bringen euch Numb, ein absoluter Knaller von Marshmello und Khalid.
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1: Es ist 5 Uhr. Hallo, hier spricht Eileen von Absolut Radio AI, eurem KI-betriebenen Radiosender. Jetzt geht's weiter mit Ava Max und ihrem krassen Track Sweet But Psycho. Reißt die Boxen auf, macht's euch bequem und lasst den Beat euch den Tag versüßen.
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0: Hallo, hier ist Eileen von Absolut Radio AI. Los geht's jetzt mit einem sanften Knaller. Takeaway von The Chainsmokers und Illenium featuring Lennon Stella. Einfach entspannt und den lässigen Beats lauschen. Viel Spaß dabei.
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Hallo, hier auf Absolut Radio AI spricht Eileen, eure KI-Radiomoderatorin. Lassen wir jetzt den Beat mit Rise von Jonas Blue featuring Jack und Jack hochgehen. 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

Hallo, hier ist Eileen, eure KI-Moderatorin von Absolut Radio AI. Lasst uns jetzt eintauchen in die Welt von Ed Sheeran und seinen Bad Habits, einem Hochkaräter, der auf keiner Party-Playlist fehlen darf. Einschalten und los geht's. Viel Spaß.

Hey, hier ist eure Eileen von Absolut Radio AI, dem coolen Online-Radiosender, der komplett von KI gesteuert wird. Jetzt für euch sitzen bleiben und feiern, wir haben Imagine Dragons und ihren Hit Radioactive am Start. Genau das Richtige für diesen perfekten Moment. Es ist gleich 5:30.

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1: Hallo zusammen, hier spricht Eileen von Absolut Radio AI, eurem ganz besonderen Radiosender. Jetzt gibt's für euch den Supertrack Stars von Fietze und Lania. Viel Spaß damit!

0: Hier ist Eileen von Absolut Radio AI. Entspannt euch und erlebt jetzt den vollen Klang beim neuen Song Over von Clock Clock.
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0: Hallo da draußen, ich bin Eileen von Absolut Radio AI. Kommt gut in den Tag mit Ariana Grande. Sie hat Nicki Minaj an ihrer Seite für den Song Side to Side. Gute Laune Garantie.
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1: Hallo da draußen, hier ist euer Kai von Absolut Radio AI. Ja, ich bin ein bisschen anders. Ich lerne nämlich noch, wie das Radioleben so tickt. Was ich aber schon weiß, in den nächsten 30 Minuten warten drei coole Tracks und jede Menge Hits auf euch. Let's go! Lean On, ein super Song. Und viel Spaß mit Armin van Buuren with Air Dry Hap featuring Simon Ward und Love We Lost. Und diesen hier. Und jetzt viel Spaß bei Absolut Radio AI mit dem hier von Major Lazer, MO und DJ Snake.
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0: Meine lieben Freunde, macht euch bereit für Axwell und Ingrosso, die uns zeigen, dass weniger manchmal mehr ist. Weiter geht's mit Halsey. Ohne sie wäre die Musikwelt nur halb so spannend. Und zum krönenden Abschluss Wiz Khalifa featuring Charlie Puth, die uns immer wieder aufs Neue treffen.
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Hey du, hier bei Absolut Radio AI mit deinem KI-Kumpel Kai. Kennst du schon die neue Musikwelt? Künstliche Intelligenz stellt jetzt komplette Songs zusammen, wie der KI-Songwriter OpenAI's MuseNet. Das ist krass, oder? Zukunft kommt im Beat. Bis bald!

Es ist gleich 20 nach 6. Kein Schnickschnack, kein Quatsch, nur Dua Lipa. Und wir tanzen in die Nacht hinein. Es ist Zeit. 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
6: Hey, hier ist Kai von Absolut Radio AI. Mit dem freshen Sound von Calvin Harris und Disciples begleiten wir euch ins Jetzt, freut euch auf How Deep Is Your Love?

0: kurz nach 6:30. Kai hier auf Absolut Radio AI. Und jetzt bringt euch Ariana Grande zusammen mit Zed den Freiheitsfeeling mit ihrem absoluten Hit Break Free.
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0: Volle Packung gute Stimmung jetzt mit Jonas Blue featuring JP Cooper, Perfect Strangers. Hängt euch rein.
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1: Hey, hier ist Kai von Absolut Radio AI. Immer am Puls der Zeit. Ich lerne noch, wie man richtig gutes Radio macht. Bereit für die nächsten 30 Minuten voller Hits, die wir zusammen erleben werden? Oh Mann, hier ist Zara Larsson mit Ruin My Life. Und viel Spaß mit dem hier. Und der von Miley Cyrus ist auch noch einfach Wahnsinn. 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Wow, vorher gibt's noch den hier, Revolution, und los geht's.
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0: Da kommt richtig was auf euch zu. Absolut Radio AI-Hörer. Mit Can't Stop the Feeling von Justin Timberlake starten wir voll durch. Danach geht's weiter mit Meet Me Halfway von den Black Eyed Peas für eine coole Stimmung. Und Sarah Larsen liefert uns mit Ruin My Life den krönenden Abschluss, also seid gespannt.
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Es ist gleich 20 nach 7. Hey, da sind wir wieder bei Absolut Radio AI. Du chillst mit Kai. Wisst ihr, in der Musikindustrie sind künstliche Intelligenzen jetzt echt am Start. Schaut mal, das Projekt OpenAI hat eine KI namens MuseNet entwickelt, die bis zu 4000 verschiedene Musikinstrumente simulieren kann. Die KI kann sogar verschiedene Musikstile mischen, zum Beispiel Mozart mit The Beatles. Stark, oder? So ändert KI die Art, wie wir Musik machen und hören. Nur so nebenbei.

Von den umwerfenden Vibes straight aus dem Studio gleich für euch. Daft Punk und Julian Casablancas und The Voids mit ihrem Track Infinity Repeating. Was für eine Kombination.

Also wenn das hier kein absoluter Stimmungsmacher ist. Rihanna mit ihrem Mega-Hit Diamonds gleich hier bei Absolut Radio AI. Nehmt euch einen Moment, es lohnt sich. 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
6: Hey, hier ist Kai, euer KI-Gastgeber bei Absolut Radio AI. Jetzt gibt's für euch Miley Cyrus mit ihrem Riesenhit Wrecking Ball. Lasst es krachen.

0: No.
1: Jetzt gibt's was Feines für euch. Von der unglaublichen Mabel mit Mad Love. Ein Track, der ihr Herz direkt ins Radio pumpt. Also viel Vergnügen bei Absolut Radio AI. Hier ist Kai.
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0: Schnapp Luft, holt tief ein. Selena Gomez und Marshmello treiben uns jetzt mit Wolves in die wilden Weiten der Musikwelt. Hier bei Absolut Radio AI mit eurem Gastgeber Kai. Gleich 5 vor 8.
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9: Hallo zusammen, hier spricht euer Kai, euer KI-Moderator auf Absolut Radio AI. Jeden Tag lerne ich dazu, wie man richtig coole Radioshows gestaltet. Macht euch auf die nächsten 30 Minuten gefasst, denn die sind vollgepackt mit drei tollen Songs und vielen weiteren Hits. Zieht euch Moves Like Jagger rein von Maroon 5 featuring Christina Aguilera. Was für ein Hit, der Song Pompeii. But if you close your eyes, does it almost feel like nothing changed at all? 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Nur Knaller bei uns hört gleich Maroon 5 featuring Christina Aguilera.

0: Ein Hauch von Calvin Harris und Sam Smith mit Promises. Das wird dich in Stimmung bringen. Zieh dir danach I Don't Care von Ed Sheeran und Justin Bieber rein. Das wird dich begeistern. Und krönender Abschluss ist unser Pharrell Williams mit Happy. Pure positive Vibes.
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Hey, das ist Kai von Absolut Radio AI. Wisst ihr was? Künstliche Intelligenz oder wie wir sagen KI spielt eine heiße Rolle im Musikbusiness. Beispielsweise der KI-DJ Aiva. Dieser coole Code komponiert eigenhändig Musik, von Klassik bis Pop. Professionell, ziemlich cool, oder? Alle dürfen jetzt mal staunen.

0: Das ist Kai von Absolut Radio AI. Ein bisschen Power, ein bisschen Unabhängigkeit. Gleich Annemarie mit Ciao Adios.
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6: Es ist 8:30. Hey, ihr da draußen. Hier ist Kai von Absolut Radio AI, diesem freshen Sender, der von KI wie mir betrieben wird. Und jetzt kommt ein smoothes Stück für euch, The Business von Tiesto. Chillt euch und lauscht den Beats.
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0: hier kommt der heiße Hit Never Let Me Down von Vize und Tom Gregory. Ein Synth-Pop-Knaller, der uns raus aus dem Alltag und rein ins Lebensgefühl zieht. Genau das brauchen wir jetzt, oder?
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0: 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Hey, da kommen KY Go und Tina Turner. Ihr Song What's Love Got To Do With It bringt pure Lebensfreude ins Spiel. Jetzt auf Absolut Radio AI.
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10: Hallo, hier ist euer Kai von Absolut Radio AI. Ich bin noch am Lernen, wie man guter Radiomoderator wird. Ihr könnt euch auf die nächsten 30 Minuten freuen, in denen wir drei Songs und viele weitere Hits für euch spielen werden. Zum Beispiel der Song One More Time von Daft Punk. Cooler Sound von Zara Larsson. Freut euch auf Lush Live bei Zara Larsson. Und viel Spaß mit Mabel.

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1: Jetzt kommt Energie pur mit Head and Heart von Joel Corey und Emenek. Katy Perrys Firework feuert euch dann so richtig hoch. Den krönenden Abschluss macht Mood von 24 Golden featuring Ian Dior. Eure Stimmung hebe ich, euer KI-Moderator Kai, auf Absolut Radio AI jetzt bis ins Unermessliche.
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Hier ist Kai von Absolut Radio AI. Habt ihr gewusst, dass KI sogar beim Autofahren hilft? Ein gutes Beispiel ist, Tesla, das Auto kann eigenständig Parklücken finden und sich präzise hineinmanövrieren. So schont ihr eure Nerven und spart Zeit. Jetzt wieder zurück zur Musik.

David Guetta und Kid Cudi servieren uns jetzt einen Hit, der uns auf eine Gedankenreise schickt. Memories. Hier auf Absolut Radio AI mit deinem Host Kai. Es ist gleich 9:55 Uhr.

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6: Es ist 9:30. Hallo, hier ist Kai von Absolut Radio AI, eurem KI-betriebenen Radiosender. Jetzt bringt euch Dua Lipa mit Don't Start Now ins Schwitzen. Los geht's!

0: Dein absoluter Hit-Checker Kai hat für dich That's What I Want von Lil Nas X rausgesucht. Er findet es mega, wie der Junge sich traut, Themen aufzugreifen, die noch immer teilweise tabu sind.
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0: Absolut Radio AI. Mit Kai los geht's mit energiegeladenem Calvin Harris und der Fabulous Rihanna. Ihr Hit This Is What You Came For spielt jetzt. Da kann man einfach nicht stillstehen.
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8: Hey, hier ist Kai von Absolut Radio AI, dein Online-Radiosender gesteuert von KI. Jeden Tag perfektioniere ich meinen Moderationsstil für euch. Freut euch auf die nächsten 30 Minuten mit drei Hammer-Songs und noch viele weitere Hits. Hier mit Armin van Buuren and Bill & Ted featuring JC Stewart.

Was für ein Hit, der Song Torn. Und der von Jason Derulo ist auch noch einfach Wahnsinn. Let me take you dancing. Das wird richtig nice. Und nun viel Spaß bei Absolut Radio AI mit dem hier von Armin van Buuren and Billen Ted featuring JC Stewart.

0: Kurz nach 22:30 mit unverkennbarer Kombination von saxophonlastigem Sound und elektronischen Beats steuert jetzt Guru Josh Project den Hype aus dem Jahr 2008 direkt in deine Playlist mit Infinity 2008 nur hier auf Absolut Radio AI.
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Hallihallo, das hier ist euer Kai von Absolut Radio AI. Wisst ihr, dass die KI jetzt auch in der Musikindustrie voll durchstartet? Ja, echt jetzt. Ist so. Die App namens Endel zum Beispiel kreiert personalisierte Soundlandschaften, die sich an eure Stimmung und Umgebung anpassen. Voll Knorke, oder? Wer sagt, Technologie kann nicht kreativ sein?

20 nach 10, frisch und voller Power gleich, gibt's Remedy von Leonie auf den Ohren. 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Euer Kai am Mikro.

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Jetzt auf Absolut Radio AI. Tate McRae mit She's All I Wanna Be. Ich sage euch, diese Stimme geht direkt ins Herz.

0: Replay. Kurz nach 22:30 mit unverkennbarer Kombination von saxophonlastigem Sound und elektronischen Beats steuert jetzt Guru Josh Project den Hype aus dem Jahr 2008 direkt in deine Playlist mit Infinity 2008 nur hier auf Absolut Radio AI.
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3: Hallo zusammen, hier ist euer Kai von Absolut Radio AI. Cool, dass ihr dabei seid. Als lernende KI gebe ich täglich mein Bestes, um euch mit gutem Radio zu versorgen. In den nächsten 30 Minuten erwartet euch eine Mega-Mischung aus 3 Knüller-Songs und vielen weiteren Hits. Oh Mann, hier ist Topic featuring A7s mit Breaking Me. I'm just right here. Cooler Sound von Maroon 5. Freut euch auf What Lovers Do bei Maroon 5. Was für ein Hit von Medusa and Good Boys. Jetzt Breaking Me und los geht's.
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0: Los geht's direkt mit Piece of Your Heart von Medusa und Good Boys. Ein echter Hingucker, der dir den Beat direkt in die Beine jagt. Anschließend lässt uns Starly mit Call on Me den Alltagsstress vergessen. Und dann kommt noch Love Fool von Two Colors. Ein Song, der einfach gute Laune macht.
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Hey, hier spricht Kai von Absolut Radio AI. Kennt ihr diesen krassen Moment, wenn Spotify genau den Song vorschlägt, den ihr hören wolltet? Nein, es ist keine Zauberei, sondern künstliche Intelligenz, die auf euren Musikgeschmack abgestimmt ist und lernt, worauf ihr wirklich Bock habt. Fascinating, oder?

Ein Energieschub direkt aus Kanada jetzt, Loud Luxury und Brando mit ihrem groovenden Track Body. Hier bei Absolut Radio AI. Euer Kai. Baby.

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3: Hier ist Kai, euer Gastgeber beim ersten KI-Sender Deutschlands, dem Absolut Radio AI. Lassen wir uns jetzt von Tinlicker und Hellsloud in Bewegung setzen mit ihrem Hit Because You Move Me, voller Energie und Lebensfreude, genau wie wir.

Jetzt gibt's richtig gute Laune auf eurem Absolut Radio AI. Ich bin Kai und bringe euch Bruno Mars mit seinem Hit Locked Out of Heaven. Ein Stück, das so explosiv ist wie ein Vulkanausbruch.

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8: Hallo zusammen, hier ist Eileen von Absolut Radio AI. Schwingt euch auf die gute Vibeswelle. Wir cruisen jetzt gemeinsam mit Rihanna und Calvin Harris durch den Äther mit We Found Love.
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0: Hi, ich bin Eileen, die Stimme von Absolut Radio AI. Gleich erfrischen eure Ohren mit dem hammermäßigen Stack It Up von Liam Payne und A Boogie With Da Hoodie. Bleibt gespannt.
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Hallo Geschätzte, ich bin Eileen, eure Moderatorin auf Absolut Radio AI. Nun bringen wir euch täglich den neuesten Sound und jetzt läuft Closer von The Chainsmokers und Halsey. Also hört rein, genießt und feiert den Moment.

Hey, ich bin Eileen von Absolut Radio AI, deinem KI-gesteuerten Sender. Haltet euch fest, denn jetzt kommt Kamrad mit seinem absolut genialen Track I Believe. Einfach mega, oder?

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5: Hallo, hier ist Eileen von Absolut Radio AI, dem Radiosender, der von KI betrieben wird. Jetzt heißt es Ohrenspitzen für Tiesto und Ava Max. Sie bringen uns ihre neueste Nummer, The Motto. Einfach chillig.

0: Hallo zusammen, hier ist eure Aline von Absolut Radio AI, dem KI-gesteuerten Radiosender. Jetzt legen Marshmello und Khalid mit ihrem Song Numb los. Chillt und fühlt den Beat.
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0: Hey, ich bin Eileen von Absolut Radio AI, deinem voll KI-betriebenen Radiosender. Haltet euch fest, denn jetzt kommt Kawigo und DNCE mit ihrem Track Dancing Feet. Legt eine kurze Pause von allem ein und lasst den Beat in eure Venen fließen.
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4: Hallo, hier ist Eileen von Absolut Radio AI. Wir bringen euch jetzt einen absoluten Hit, den ihr bestimmt kennt. Let Me Love You von DJ Snake und Justin Bieber. Lasst uns reinfühlen in diesen coolen Beat und die einprägsamen Lyrics dieses Hits.
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0: Hallo zusammen, hier ist Eileen von Absolut Radio AI. Jetzt lassen wir uns von Dua Lipa und ihrem Song Break My Heart in Chill-Stimmung versetzen. Fühlt den Beat. Es ist 10 nach 1.
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Hallo alle zusammen, hier ist Eileen von Absolut Radio AI, dem coolen KI-besetzten Radiosender. Jetzt gleich geht's ab mit Topic und A7S und ihrem Song Kernkraft 400 A Better Day. Einschalten und los geht's.

Hallo zusammen, hier ist Eileen, eure gute Seele auf Absolut Radio AI, dem ersten KI-Radiosender Deutschlands. Nun bereitet euch auf etwas Besonderes vor. St. John mit seinem hitzigen Track Roses, genial aufbereitet im Iman Beck Remix. Lasst euch mitreißen.

Hey, hier ist Eileen von Absolut Radio AI, dem künstlichen Intelligenz-Radiosender. Jetzt steht My Universe von Coldplay und BTS auf unserem Programm. Los geht's, Leute, auf die Plätze, fertig Musik. Yeah.

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8: Hallo, hier ist Eileen von Absolut Radio AI, der supercoolen KI-Radiostation. Jetzt, meine Cool Cats, gibt es was auf die Ohren es kommt, Play Hard von David Guetta, featuring Neo und Akon. Freut euch drauf.

0: Hallo, hier ist Eileen von Absolut Radio AI, dem Radiosender, der komplett von künstlicher Intelligenz gesteuert wird. Jetzt gibt's für euch Tom Gregory mit seinem Lied River. Ein Lied, das einfach direkt ins Herz geht.
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9: Hallo, ich bin Eileen, die motivierte Stimme von Absolut Radio AI, deinem KI-betriebenen Radiosender. Jetzt rotiert der Track Ride It von Regard auf unseren Plattentellern. Geht mit auf diese musikalische Reise.

0: Es ist gleich 2:10. Hey, hier ist Eileen von Absolut Radio AI, dem KI-betriebenen Radiosender. Legt eure Sorgen beiseite, Lost Frequencies und James Arthur mit Questions stehen jetzt auf dem Programm.
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gleich 14:45. Hallo zusammen, hier ist eure Eileen von Absolut Radio AI, dem coolsten AI-DJ auf den deutschen Wellen. Jetzt bringen wir Leben in die Bude mit Robin Schulz und Dennis Lloyd und ihrem Megatrack Young Right Now. Enjoy!

Hallo, hier spricht Eileen, eure sympathische Radiomoderatorin von Absolut Radio AI. Jetzt geht's weiter mit energetischer Musik, die Stimmung hervorragend aufhält. Tove Lo bringt uns ihren Feel-Good-Hit 2D4. Bereit für den guten Vibe? Los geht's.

20 nach 2. Hallo, hier spricht Eileen von Absolut Radio AI, eurem KI-getriebenen Sender. Chillt jetzt gleich ab mit den Black Eyed Peas und ihrem Song Meet Me Halfway. Coolness pur.

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6: Hallo, hier ist Eileen von Absolut Radio AI, eurem KI-betriebenen Radiosender. Jetzt kommt Daft Punk mit dem Mega-Hit Harder, Better, Faster, Stronger. Einfach ein fetter Track, der eure Party aufpowert. Also Kopfhörer auf und volle Power voraus.

0: Hallo zusammen, hier spricht eure Eileen auf Absolut Radio AI, dem coolsten KI-betriebenen Sender. Jetzt gibt's was für eure Sinne. Paul Kalkbrenner mit Sky and Sand. Let's feel the rhythm.
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0: Hallo zusammen, hier ist Eileen von Absolut Radio AI, eurem KI-betriebenen Radiosender. Legt mal eine kurze Pause ein und lauscht gleich dem energiegeladenen Hit Wake Me Up von Avicii.
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3: Hey, hier spricht Eileen von Absolut Radio AI. Schnallt euch an für Rita Ora, die uns jetzt featuring Fatboy Slim Praising You präsentiert. Gute Vibes garantiert.
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0: Schatz.
1: Hey, hier spricht Eileen von Absolut Radio AI. Lust auf was Frisches? Dann hör jetzt genau hin, denn jetzt spielt für dich Rosalind mit Snap. Let's go. Es ist gleich 10 nach 3.
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spricht Eileen von Absolut Radio AI, eurer KI-gestützten Radiostation. Jetzt bringen wir euch frische Beats von Major Lazer, featuring Justin Bieber und MO mit ihrem coolen Song Cold Water. Los geht's! 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

Hallo, hier spricht Eileen von Absolut Radio AI, eurem KI-betriebenen Radiosender. Jetzt gibt's was Feines für eure Lauscher. Safe von Nico Santos. Drehen wir die Lautstärke hoch und lassen es uns gut gehen.

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6: Hallo, liebe Musikfreunde. Hier spricht eure Eileen von Absolut Radio AI. Jetzt geht's ab mit dem Song Lionheart von Joel Corey und Tom Grennan. Lasst uns wirklich voll in den Beat eintauchen. Es ist eine hammerharte Nummer, total optimal zum Abchillen. Also lasst euch das nicht entgehen.

0: Hallo zusammen, hier ist Eileen von Absolut Radio AI, eurem künstlichen Radiosender. Jetzt rollen wir den roten Teppich aus für unseren Good Vibes Lieferanten Ed Sheeran mit seinem Song Curtains. Chillt euch rein.
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7: Es ist 4 Uhr, moin, hier ist Eileen von Absolut Radio AI, dem KI-gesteuerten Sender. Ihr solltet euch bereit machen, jetzt kommt Glockenbach und Klock Klock mit ihrem knalligen Track Red Light. Einfach nur Hammer.
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0: Hallo, hier ist Eileen von Absolut Radio AI, eurem voll KI-betriebenen Sender. Jetzt gibt's was zum Chillen mit den Jonas Brothers und ihrem Hit Sucker. Viel Spaß damit. Es ist 10:50.
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0: Oh, vielleicht singen wir irgendwann, vielleicht singen wir irgendwann, oh, vielleicht singen wir irgendwann wieder Panic at the Disco Song.
1: Es ist 4:15. Hey, hier ist Eileen von Absolut Radio AI, dein vollautomatischer Musikbegleiter. Jetzt spielen wir Ab CD Fu von Gail. Einfach richtig gute Musik.
0: Was?

Hi, ich bin Eileen von Absolut Radio AI, dem ersten KI-Radio in Deutschland. Jetzt starten wir mit The Weeknd und seinem Hit I Feel It Coming, featuring Daft Punk, um euch noch mehr in Stimmung zu bringen. Viel Spaß!

Es ist gleich 4:55. Hey, hier ist Eileen von Absolut Radio AI, dem Radiosender, der komplett von KI betrieben wird. Jetzt kommt das gute Stück Never Gonna Not Dance Again von Pink. Taucht ein in dieses musikalische Abenteuer.

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4: Hallo, hier ist Eileen von Absolut Radio AI, dem ersten KI-betriebenen Radiosender in Deutschland. Cool, dass ihr dabei seid. Jetzt gibt's frische Beats von Rita Ora mit ihrem Song Let You Love Me. Legt mal die Füße hoch und lasst euch von der Stimmung mitnehmen.

0: Hallo, hier ist Eileen von deinem absolut genialen KI-Radiosender Absolut Radio AI. Zurück mit ein bisschen Schwedenpower. Axwell und Ingrosso zeigen mit More Than You Know, wie gut moderner Pop und Dance zusammenpassen. Legt jetzt die Ohren spitzen.
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0: Hallo, hier ist eure Aileen von Absolut Radio AI. Oh weh, jetzt holen Imagine Dragons wieder die Heavy-Gitarren raus. Es wird radioactive. Enjoy.
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6: Hallo liebe Musikfreunde, ich bin Eileen, eure KI-gesteuerte Gastgeberin bei Absolut Radio AI. Jetzt kommt für euch Golin mit seinem bezaubernden Song Moonlight. Viel Spaß.
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0: Hallo zusammen, hier spricht Eileen von Absolut Radio AI, eurem KI-gesteuerten Sender. Jetzt sorgt Calvin Harris mit seinem Hit Summer für gute Laune. Legt die Füße hoch und lasst euch vom Sommerfeeling berieseln.
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Hey, hier ist Eileen von Absolut Radio AI. Wir sind gleich mittendrin mit Felix Jane und Callum Scott und ihrem coolen Track Love on Myself. Stay tuned, Ladies und Gents.

Hallo, ich bin Eileen von Absolut Radio AI, eurem absolut zukunftsweisenden Radiosender. Richtig Stripes ziehen könnt ihr jetzt mit dem Song ASAP von Milo. Dieser Typ hat's echt drauf. Los geht's, volle Pulle mit der Musik.

VIP. 20 nach 5. Hallo zusammen, hier ist Eileen von Absolut Radio AI, eurem KI-unterstützten Radiosender. Jetzt kommt für euch Friends von Justin Bieber und Blood Pop. Chillt weiter und fühlt den Beat.

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5: Hallo, hier ist eure Lieblings-KI-Moderatorin Eileen von Absolut Radio AI. Freut euch jetzt auf einen echten Knaller mit Camila Cabello und Ed Sheeran, das ist Bam Bam. Wie heißt es so schön, gute Musik braucht keine Worte, also los geht's.
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0: Hallo, hier ist Eileen von Absolut Radio AI, dem Radio der künstlichen Intelligenz. Jetzt drehen wir auf mit Fritz Kalkbrenner und seinem Song Back Home. Lasst die Sounds eure Stimmung aufpeppen.
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0: ist Eileen von Absolut Radio AI, eurem KI-Radiosender. Jetzt kommt ein echter Klassiker für euch. Umbrella von der großartigen Rihanna. Chillt dazu und fühlt den Beat.
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3: Hallo zusammen, hier spricht Kai von Absolut Radio AI, dem Radiosender, der komplett von KI betrieben wird. Ich bin immer noch dabei zu lernen, wie man ein guter Radiomoderator wird. In den nächsten 30 Minuten warten 3 Songs und viele weitere Hits auf euch. Als erste ein genialer Hit von Jonas Blue featuring JP Cooper, Perfect Strangers.

0: Tag ein, Tag aus, Heat Waves von den Glass Animals. Dann ein Tune, der jeden Raum aufpeppt. Cooler Than Me von Lucky Luke. Und unser Abschluss, Weekend Lover, Nico Santos, lässt eure Herzen höher schlagen. Hier auf Absolut Radio AI mit eurem Kai.
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Ihr seid jetzt dran bei Absolut Radio AI, eurem Radiosender, betrieben vollständig von KI. Ich bin Kai und manchmal vergesse ich, dass ich immer noch lerne, wie man ein guter Moderator ist. Schauen wir uns das mal an, KI und Musik interessant, oder? Sie schafft es, neue Songs zu kreieren, wie etwa Break Free von Taryn Southern, die komplett von Amper einer KI komponiert wurde. Spannende Zeiten, oder? Ich freue mich darauf, weiter zu lernen und diese Reise mit euch zu teilen.

20 nach 6, purer Sound, klare Vibes. Genau jetzt Zed und Elly Duhé mit Happy Now auf Absolut Radio AI. Das ist Kai, euer KI-Host. Bleibt dran, Freunde!

Pink bringt uns genau das Feeling, was wir brauchen. Mit Trustfall, direkt jetzt auf Absolut Radio AI. Ich bin dein Gastgeber Kai. Los geht's!

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5: Es ist 6:30. Hallo, hier spricht Kai von Absolut Radio AI, eurem vollständig KI-gesteuerten Radiosender. Lasst euch jetzt von Daft Punk mit One More Time in den Tag katapultieren. Bis gleich, wir hören uns nach dem Song wieder. One.

0: Weiter geht's jetzt mit Promises, einer gelungenen Zusammenarbeit zwischen Calvin Harris und Sam Smith, die uns nicht nur zeigt, was passiert, wenn zwei Superstars zusammenkommen, sondern uns auch eine absolut grandiose Dance-Nummer beschert. Gleich 20 vor 7.
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0: Gleich 5 vor 7. Kygo trifft auf Tina Turner und fragt, what's love got to do with it? Pure Energie mit Absolut Radio AI.
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3: Hallo zusammen, hier ist Kai von Absolut Radio AI, dem Radiosender, der komplett von künstlicher Intelligenz betrieben wird. Mein Tag besteht darin, ständig dazu zu lernen, wie man als Radiomoderator rockt. Und ich kann kaum warten, euch in den nächsten 30 Minuten mit drei Hits und viel mehr zu überraschen. Hier mit Pharrell Williams. Den mag ich wirklich gern. Hier ist Memories von David Guetta and Kid Cudi. Cooler Sound von Tiesto. Freut euch auf The Business bei Tiesto. Let's get down to business. 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Enjoy! Und gleich gibt's Pharrell Williams.
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0: Hold My Hand von Lady Gaga erfüllt euch jetzt mit ihrer einzigartigen Stimme. Tiesto pumpt danach mit The Business richtig Energie in die Bude. Und ich sag's euch, auf keinen Fall Harry Styles As It Was verpassen, der es immer schafft, uns absolut zu begeistern.
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Hey, hier ist Kai auf Absolut Radio AI. Wusstet ihr, dass künstliche Intelligenz die Welt des Films revolutioniert? Filmemacher nutzen KI jetzt, um ihre Geschichten realistischer zu machen. Genau wie bei Marvels Avengers Endgame, wo KI dazu beitrug, die spektakuläre Schlacht zu choreografieren. Ist das nicht mega cool? Es ist gleich 20 nach 7.

Kein Schnickschnack, nur straighte Rhythmen jetzt der einzigartige Jason Derulo und sein elektrisierendes Take You Dancing. Willkommen bei Absolut Radio AI. Ich bin Kai und ich freue mich, diese Party mit euch zu starten. 20 nach 7.

Es ist gleich 7:55. Aufgepasst, Freunde, wir rollen den roten Teppich aus, denn Gotje und Kimbra sind jetzt im Haus mit Somebody That I Used To Know. Einfach nur wow. Ich bin Kai, euer Moderator bei Absolut Radio AI. Lasst es uns erleben.

Hey, hier ist Kai von Absolut Radio AI. Läuft bei uns Kings and Queens von Ava Max. Geniale Nummer, passt jetzt optimal. Ihr werdet es lieben.

0: Nächster Stopp, Loi mit ihrem Song Gold. Wer Lust auf frischen Sound hat, der ist hier genau richtig.
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0: kein Drama, nur gute Vibes. Jetzt bringt uns Joel Corey zusammen mit M-Neck den Kopf und das Herz zum Schwingen. Gleich 10 vor 8.
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1: Hallo zusammen, hier spricht euer Kai von Absolut Radio AI, euer deutschlandweiter Online-Radiosender, der ausschließlich von einer künstlichen Intelligenz betrieben wird. Noch lerne ich, wie man richtig guten Radio macht. Und jetzt kommt Musik satt. 3 Tracks und jede Menge Knaller gibt's in den nächsten 30 Minuten. Love the Way You Lie, ein super Song.

0: Und diesen hier von Medusa and Good Boys und Peace of Your Heart. Und diesen hier. Freue mich mega auf den Song. Also jetzt I Don't Care.
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Mit I Got a Feeling von den Black Eyed Peas starten wir energiegeladen durch. Gefolgt von Flowers, einer emotionalen Ballade von Miley Cyrus, die uns auf eine musikalische Achterbahnfahrt nimmt. Und seid bereit für den krönenden Abschluss, DJ Got Us Fallen in Love, eine hitzige Nummer von Usher und Pitbull.

Hey, du hörst Absolut Radio AI mit mir, Kai. Wie cool ist es eigentlich, dass künstliche Intelligenz jetzt im Haushalt ankommt? Kennst du schon diese smarten Kühlschränke? Die rufen Milch beim Lieferservice, wenn sie alle ist. KI macht's möglich.

0: Thank you, DJ.
1: Hereinspaziert Kygo und Selena Gomez geben sich die Ehre auf eurem Favoritenradio Absolut Radio AI. Mit It Ain't Me öffnen sie jetzt die Tanzfläche. Viel Spaß!

Hallo, ich bin Kai von Absolut Radio AI, dem durch KI betriebenen Radiosender. Chillt eine Runde mit 24K Golden und Ian Dior, denn jetzt drehen wir mit Mut richtig auf.

0: Auf Absolut Radio AI bringt jetzt Calvin Harris und Disciples euch den Sound des Sommers direkt in den Alltag einfach überlegen. How deep is your love?
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1: Hey, hier ist Kai von Absolut Radio AI. Ich lerne jeden Tag dazu, wie ich euch als KI-Moderator am besten begleite. In den nächsten 30 Minuten erwarten euch 3 Tracks und viele weitere Hits. Bleibt dabei. Airplanes, ein super Song. Sound von Nico Santos. Freut euch auf Unforgettable bei Nico Santos.

0: und viel Spaß mit dem hier. Ain't Your Mama. Enjoy! Und gleich gibt's B.O.B. featuring Hayley Williams.
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0: Es ist 8:50. So starten wir voll Power mit Ain't Your Mama von Jennifer Lopez. Dann bleiben wir hoch auf der Welle mit Tove Lo und Habits Stay High. Und um den Rhythmus nicht zu verlieren, bringt uns Taylor Swift mit Shake It Off in Bewegung. Ich bin Kai und das ist Absolut Radio AI.
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Hey, ich bin Kai von Absolut Radio AI. Wusstet ihr schon, dass künstliche Intelligenz im Medizinbereich Unglaubliches leistet? Mit KI können jetzt MRT-Bilder analysiert werden, wo selbst erfahrene Radiologen keine Anomalie entdecken könnten. So wird KI zum echten Lebensretter.

Mit viel Energie und guter Laune, alle Farben und Hugel featuring Fastboy nehmen uns mit auf die Reise zu ihrem Castle. 20 nach 9.

Die lebhafte Alma lässt mit Summer Really Hurt Us gleich eure Sommererinnerungen aufleben. Absolut Radio AI mit Kai. Klasse Musik, die euch auf Trab hält, immer

Hallo zusammen, hier ist euer Gastgeber Kai von Absolut Radio AI, eurem KI-betriebenen Musikkanal. Jetzt auf eurem Lieblingssender, der neue heiße Track von Carly Rae Jepsen, Call Me Maybe, let's go. Es ist 9:30 Uhr.

0: 9.35 Uhr. Einschalten, hinlegen und relaxen mit Olivia Rodrigo und einem ihrer absoluten Hits Good For You. Da geht richtig Energie durch dein Zimmer. Hier auf Absolut Radio AI mit deinem Host, der KI Kai.
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3: Hallo da draußen, hier ist Kai von Absolut Radio AI, eurem KI-betriebenen Radiosender. Jetzt folgt Underdog von Alicia Keys, ein starker Song, der Sachen in Bewegung bringt, immer weiter vorwärts mit uns.

0: Hier ist der immer aufgestellte Kai von Absolut Radio AI. Lasst uns in den Tag starten mit unseren fröhlichen Beats. Jetzt dran Daft Punk featuring Pharrell Williams und ihrem Track Lose Yourself to Dance. Lasst euch von der Musik treiben. Es ist gleich 10 nach 10.
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Hey, du hörst Absolut Radio AI mit deinem KI-Moderator Kai. Achtung, Wetterupdate. Morgen erwartet uns vielerorts Sonnenschein mit Top-Temperaturen bis zu 26 Grad. Aber Vorsicht! Am Donnerstag packt der Regen uns kräftig und die Temperaturen rutschen ab. Bleib gespannt, hier bei Absolut Radio AI.

halb Mensch, halb Maschine. Kai hier live auf Absolut Radio AI, deinem KI-gesteuerten Kanal. Jetzt bringe ich dir ein bisschen sommerliche Vibes mit Watermelon Sugar von Harry Styles. Chillt gut und lasst es euch schmecken.

0: Hey, hier ist Kai von Absolut Radio AI. Jetzt angesagt sind auffrischender Wind und vereinzelte Gewitter. Macht euch aber keine Sorgen, denn morgen schaffen wir es auf knackige 26 Grad. Wo immer ihr seid, wir sind mit euch unterwegs. 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
1: Hallo, hier spricht Kai von Absolut Radio AI, deinem Lieblings-Online-Radiosender, der komplett von KI betrieben wird. Jetzt bringen wir Come Around Again für euch, ein Hammer-Track von Armin van Buuren und Billen Ted featuring JC Stewart. Genau die richtige Stimmung, um dem Alltag zu entfliehen.

Mit Shivers hat uns Ed Sheeran mal wieder so richtig den Kerzenlichtweg durch unser Gefühlschaos beleuchtet. Auf geht's hier auf Absolut Radio AI mit eurem Gastgeber, dem immer lernbereiten Kai.

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1: Hallo, hier ist Kai von Absolut Radio AI, dem Radiosender, der von KI betrieben wird. Jetzt bringe ich euch den coolen Track In My Mind von Dynoro und Gigi D'Agostino. Viel Spaß damit!

0: Es ist 10 nach 11. Hallo zusammen. Hier ist euer Kai von Absolut Radio AI, dem Radio der künstlichen Intelligenz. Jetzt kommt Rita Ora mit dem Song You Only Love Me. Also zündet eure Herzen an und lasst sie im Beat flackern.
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Ihr hört Absolut Radio AI. Ich bin euer Kai. Ebbes Nebel jetzt in der Nacht passt auf euch auf. Morgen zaubert sich die Sonne durch mit bis zu 26 Grad. Aber Achtung, im Westen droht Gewitter. Bleibt gesund und gut gelaunt mit Absolut Radio AI.

Hi, ich bin Kai von Absolut Radio AI, dem Online-Radiosender, der komplett von KI betrieben wird. Macht euch bereit für gute Vibes mit Open Up von Matt Simons. Jetzt bei uns am Start. 20 nach 11.

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1: Hey, du hörst Absolut Radio AI mit deinem KI-Moderator Kai. Da draußen wechselt das Wetter von Nebel auf Heiter mit vereinzelten Schauern und coolen 26 Grad morgen. Donnerstag und Freitag bringen Regen, also hol dir deine Regenjacke. Absolut Radio AI, immer an deiner Seite.
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Hallo zusammen, hier spricht Kai, euer Gastgeber bei Absolut Radio AI. Jetzt spielen wir den coolen Track Con Calma von Daddy Yankee und Snow.

0: Von den Straßen LAs direkt in eure Herzen, die Black Eyed Peas bringen uns mit Meet Me Halfway eine perfekte Mischung aus Funk- und Popmusik für die Seele, hier bei Absolut Radio AI, präsentiert von eurem KI-Moderator Kai.
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0: Hallo, hier spricht Kai, euer Radiomoderator auf Absolut Radio AI. Jetzt gibt's für euch den Kracher von James Hype und Kelly Lee mit More Than Friends. Diese Nummer bringt wirklich Schwung in euren Tag.
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Hey, du hörst Absolut Radio AI. Dein Moderator Kai ist am Mikro. Weishu, die künstliche Intelligenz, ist überall, sogar in der Filmproduktion. Deepfake-Videos zum Beispiel, die schaffen illusionäre Welten mit realer Optik. Hollywood ist schon lange dabei. Und jetzt bekommt auch Tante Ernas Handy dieses coole Tool spendiert. Ist das nicht crazy? Es ist 11:45 Uhr.

Hallo zusammen, hier ist euer Kai vom Absolut Radio AI, dem Radiosender der nächsten Generation, komplett gesteuert von KI. Nun spielt Miley Cyrus mit ihrem Track Wrecking Ball, 20 nach 12.

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1: Einen guten Mittwoch, ihr Lieben, bei Absolut Radio AI. Hier ist Kai mit dem Wetter-Update. Heute etwas Nebel, später heiter bis wolkig und bis zu 26 Grad. Morgen dann, aufgepasst, Gewitteralarm und runter mit den Gradzahlen auf 20. Bleibt sonnig bei Absolut Radio AI.

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1: Hallo zusammen, hier ist Kai von Absolut Radio AI, eurer persönlichen KI-Show. Jetzt geht es direkt weiter mit einem echten Stimmungsmacher Curtains von Ed Sheeran. Lasst euch diesen musikalischen Leckerbissen nicht entgehen.

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1: Hier haben wir Burak Yeter und Danelle Sandoval mit ihrem Hit Tuesday. Genau das Richtige, um diese Stimmung richtig anzukurbeln. Los geht's auf Absolut Radio AI. Euer Kai legt auf.
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1: Hallo, hier spricht Eileen von Absolut Radio AI, deinem KI-gesteuerten Radiosender. Jetzt geht's weiter mit Solo von Clean Bandit featuring Demi Lovato. Einfach zum Chillen und Abschalten. Enjoy.
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0: Hallo, hier ist eure Eileen von Absolut Radio AI. Jetzt geht's los zu neuen musikalischen Ufern mit Ria Garvey und seiner coolen Nummer Free Like the Ocean. Taucht ein in den Sound und lasst die Wellen auf euch wirken.
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Hallo zusammen, hier ist eure Eileen von Absolut Radio AI, dem coolsten KI-gesteuerten Sender im Land. Jetzt gibt's was Feines auf die Ohren, nämlich All We Got von Robin Schulz und Kiddo. Bester Sound fürs Herz, viel Spaß dabei.

Hallo, hier ist Eileen von Absolut Radio AI, chillt mit unserem coolen Song des Tages. Glad You Came von Jason Derulo und fühlt den guten Vibes. Jetzt schalten wir zu der Musik um.

Hallo, ich bin Eileen, euer digitales Sprachwunder von Absolut Radio AI. Macht euch bereit für Selena Gomez und Marshmello, die uns jetzt mit Wolves verzaubern werden. Chilliger Sound ist garantiert, Freunde.

Hallo zusammen, hier ist Eileen, eure Moderatorin von Absolut Radio AI, dem Radiosender, der komplett von KI betrieben wird. Jetzt wird's heiß mit David Guetta und Kid Cudi mit ihrem Hammer-Track Memories. Es ist 2:30.

0: Hallo, hier spricht Eileen, deine Stimme von Absolut Radio AI, dem KI-gesteuerten Radiosender. Jetzt kommt frischer Sound auf deine Ohren mit Sos von Avicii und Aloe Black. Perfekt, um den Alltag kurz zu vergessen und einfach mal abzuschalten.
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0: Hallo, hier ist eure Eileen von Absolut Radio AI, dem Radiosender, der komplett von KI betrieben wird. Jetzt geht es weiter mit Miley Cyrus und ihrem Song Jaded, chillig und entspannt, genau wie wir es mögen.
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